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4: Ja, einen schönen guten Abend, liebe Zuhörer. Nachdem die Dezemberausgabe leider entfallen musste, weil mir eine böse Erkältung die Stimme fast geraubt hatte, soll es nun wieder in die Vollen gehen. Die heutige Sendung ist dem Songschreiber Mort Schumann gewidmet, der am 3. November 1991 verstarb. Nur 9 Tage vor seinem 53. Geburtstag. Mort Schumann und sein Partner Doc Pomus, der nur 8 Monate zuvor am 14. März 91 65-jährig einem Krebsleiden erlegen war, gehörten zu den profiliertesten amerikanischen Songschreibern Ende der 50er, Anfang der 60er Jahre. In einer Reihe mit Jerry Leiber und Mike Stoller, Jeff Barry und Ellie Greenidge, Barry Mann und Cynthia Weil und Jerry Goffin und Carole King. Mortimer Schumann wurde am 12. November 1938 als Kind osteuropäischer Einwanderer in Brooklyn in New York geboren. Und schon als früher Teenager zeigte er eine besondere Begabung für das Liederschreiben. Zugleich entdeckte er die schwarze Rhythm and Blues Musik. Und 1955 brachte ihn der Zufall mit dem 13 Jahre älteren Jerome Felder alias Doc Pomus zusammen, der nicht nur ebenfalls Songs schrieb, sondern trotz seiner schweren Gehbehinderung schon Mitte der 40er Jahre auch eine Karriere als weißer Blues-Shouter begonnen hatte. Die ersten Songs des damals 17-jährigen Mort Schumann und auch gemeinsame Kompositionen brachte Doc Pomus durch seine schon bestehenden Beziehungen bei Atlantic Records unter, einem der damals führenden unabhängigen Rhythm and Blues-Labels. Hier 2 frühe Pomus-Schumann-Songs von 1957. Zuerst das schwarze Duo Mickey and Sylvia mit Say the Word vom April 57 und danach Joe Turner, das große Vorbild von Doc Pomus mit Love Roller Coaster vom Mai 57. Yeah.

Im Laufe des Jahres 1958 vollzog sich im Kompositionsstil von Mort Shuman und Doc Pomus ein deutlicher Wandel. Nicht mehr Rhythm and Blues, sondern pop-orientierte Rock'n'Roll-Songs verlangten die Musikverlage, ganz entsprechend einer Entwicklung, die in den Hitlisten zu beobachten war. Zu den ersten Interpreten, für die Mort Shuman und Doc Pomus solche Songs schrieben, gehörten Bobby Darin und Fabian. Hier gleich Bobby Darin mit Plain Jane vom Dezember 1958. Und im gleichen Monat erschien auch die Aufnahme I'm a Man, mit der Fabian Platz 31 in den Charts erreichte. Der damals knapp 16-jährige Fabiano Forte aus Philadelphia besaß zwar keine besonderen gesanglichen Fähigkeiten, aber sein blendendes Aussehen ließ die weiblichen Teenager dahinschmelzen. Mit dem Song Turn Me Loose, der die gesanglichen Schwächen deutlich offenbarte, gelang Fabian dann im Frühjahr 59 der große Durchbruch, als diese Pomus-Schumann-Komposition im Mai bis auf Platz 9 der Charts vorstieß. Und im Dezember 1959 verschafften Mort Shuman und Doc Pomus mit Hound Dog Man Fabian einen weiteren Top-10-Hit.

Anfang 1959 wurden Mort Schumann und Doc Pomus vom New Yorker Lorry-Label beauftragt, für das weiße Vokalquintett The Mystics aus Brooklyn einen Song zu schreiben. Ergebnis war eine Nummer, die zunächst It's Great to be Young and in Love hieß, dann aber entsprechend der Textzeile A Teenager in Love betitelt wurde. Als Gene Schwarz von Lorry Records das Hitpotenzial dieses Songs erkannte, überließ er ihn einer anderen weißen Vokalgruppe aus der New Yorker Bronx, die sich schon mit drei Hits hatte etablieren können, Dion and the Belmonts, deren Aufnahme im Mai-Juni 1959 Platz 5 in den Charts belegte und zu einem der absoluten Klassiker der Rock'n'Roll-Ära wurde. Die maßlos enttäuschten Mystics wurden aber von Mort Schumann und Doc Pomus sogleich mit einem Song entschädigt, der sich stilistisch an den Little-Star-Hit der Elegants orientierte, Hushabye. Die Mystics verbuchten damit ihren größten Erfolg, als ihre Platte im Juli 1959 bis auf Position 20 der Hitlisten kam.

Das erste Halbjahr 1959 hatte Maud Schumann in der New Yorker Musikbranche derart bekannt gemacht, dass die damals 17-jährige Songschreiberin und Sängerin Carole King, die auch aus Brooklyn stammte und bald zusammen mit ihrem Mann Jerry Goffin ebenfalls zur höchst erfolgreichen Komponistin avancierte, Maud Schumann in einem Song als Short Maud feierte. Leider habe ich diese seltene Platte bisher nicht auftreiben können. Der Titel entsprach durchaus der kleinen und etwas pummeligen Figur des Lockenkopfes Maud Schumann. Der aber war 1959 mit seinem Partner Doc Pomus viel zu sehr mit dem Komponieren beschäftigt, um darauf einzugehen. Fabian, The Drifters, Bobby Patrick, Frankie Avalon, Bobby Comstock oder Jimmy Clanton gehörten zu den Interpreten, für die sie Songs lieferten. Hier zwei weitere ihrer Kompositionen von 1959. Schon im März 1959 entstand die Aufnahme The Snake and the Bookworm mit Pat Shannon, ein Song, der auch noch von Cliff Richard und von den Coasters aufgenommen wurde. Und vom September 1959 stammt I Dig Girls mit Bobby Rydell, einem anderen Schönling aus Philadelphia.

Im Herbst 1959 wurden Maud Schumann und Doc Pomus von ihrem Musikverlag nach England geschickt, um dort britischen Interpreten ihre Songs anzubieten. Und dieser England-Trip zeitigte eine ganze Reihe von Aufnahmen mit Sängern wie Joe Brown, Michael Cox, Marty Wilde, Little Tony, Mike Preston, Dave Sampson oder Tommy Bruce. Doch keine dieser Aufnahmen verzeichnete besonderen Erfolg, obwohl einige als musikalisch sehr gelungen bezeichnet werden dürfen. So zum Beispiel vom Oktober 1959 Marty Wilde mit It's Been Nice, ein Song, der auch noch von Gene Vincent und von den Everly Brothers aufgenommen wurde. Ebenfalls im Oktober 59 erschienen auch Too Hot to Handle mit Michael Cox und Maud Schumanns eigene Aufnahme von I'm a Man, mit der er auch in der englischen Musikfernsehshow Oh Boy auftrat. Die Leadgitarre bei diesen beiden Aufnahmen spielte übrigens Joe Brown.

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2: Das Jahr 1960 brachte für Maud Schumann und Doc Pomus neue Erfolge mit Songs für eine der bekanntesten schwarzen Vokalgruppen, The Drifters. This Magic Moment erreichte im April Platz 16 und Lonely Winds im Juli Position 54 in den Charts. Leadsänger der Drifters zu dieser Zeit war Ben E. King, der aufgrund seiner großen Popularität eine Solokarriere anstrebte und sich von der Gruppe trennte. Leider etwas zu früh, denn den internationalen Supererfolg einer am 19. Mai 1960 entstandenen Drifters-Aufnahme konnte er nicht vorausahnen. Save the Last Dance for Me. Im Oktober und November 1960 belegte dieser Pomus-Schumann-Song die Spitzenposition der US-Charts. In England war er für 3 Wochen auf Platz 2 und die deutsche Version mit 17 fängt das Leben erst an mit Ivo Robitsch war sogar 4,5 Monate in den deutschen Top 10 zu finden. Der Riesenhit der Drifters hatte schnell einen Antwortsong zur Folge. I'll Save the Last Dance for You mit Damita Joe, die damit auf Platz 22 in Amerika ebenfalls recht erfolgreich war. Von den weiteren Pomus-Schumann-Songs, die von den Drifters aufgenommen wurden, dürfte wohl Sweets for My Sweet der bekannteste sein, der im Oktober 61 mit Position 16 seine höchste Charts-Notierung erreichte. Und nur knapp 2 Jahre später führte die Nachversion der Liverpooler Gruppe The Searchers im August 1963 die englischen Hitlisten an.

ein besonderes Kapitel im kompositorischen Werk von Mort Shuman und Doc Pomans bilden die Songs, die sie als Team für Elvis Presley schrieben, den sie aber merkwürdigerweise

nie persönlich trafen. Zwischen 1960 und 1966 waren es insgesamt 15. Darunter Hits wie A Mass of Blues, Surrender, Kiss Me Quick, Little Sister, His Latest Flame oder Viva Las Vegas. Hier drei davon. Zuerst vom März 1960 A Mass of Blues von Pomus und Schumann, gleichermaßen als ihr bester Elvis-Song erklärt. Und dann vom Juni 1961 His Latest Flame und Little Sister.

0: Ende 1963 wechselte Maud Schumann von New York nach London und schrieb dort Songs für die Hollies, Cilla Black, die Small Faces oder Billy J. Kramer, der mit dem Schumann-Song Little Children im Frühjahr 1964 einen Nummer-1-Hit verbuchen konnte. Bei Besuchen in Frankreich begeisterte ihn die Poesie der Chansons so sehr, dass er sich Ende der 60er Jahre in Paris niederließ, die Lieder des legendären Jacques Brel ins Englische übertrug und mit eigenen Chansons recht erfolgreich war. In den 70er Jahren entstanden auch Aufnahmen in deutscher Sprache, die Maud Schumann hervorragend beherrschte. Anfang der 80er Jahre kehrte er dann mit seiner Familie wieder nach London zurück. Als er sich im März letzten Jahres kurz in Hamburg aufhielt, war der einst so füllige Mann sehr hager geworden und sein Gesicht deutlich von Krankheit gezeichnet. Dass das Krebsleiden Maud Schumann nur noch 7 Monate bis zum 3. November ließ, hat mich sehr berührt, zumal wir für Ende des Jahres ein Interview in dieser Sendereihe vereinbart hatten. Ja, soweit der Rückblick auf das Schaffen des leider verstorbenen Maud Schumann, von dessen Kompositionen mehr als 30 Millionen Platten verkauft wurden. Das nächste Rock'n'Roll-Museum in 4 Wochen am 9. Februar. Tschüss, Ihr Werner Voss.
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Guten Abend, liebe Zuhörer. Einige von Ihnen schrieben mir, ich solle doch mal wieder Aufnahmen aus unserem Nachbarland Holland spielen. Richtig, denn die letzte Sendung mit solchen Aufnahmen liegt genau 10 Jahre zurück. Ende der 50er, Anfang der 60er Jahre gab es in Holland, ganz im Gegensatz zu Deutschland, eine Vielzahl jugendlicher Rock'n'Roll-Bands, die nicht nur beachtliches instrumentales Können besaßen, sondern von denen auch Schallplatten erschienen. Viele der holländischen Bands bestanden vollständig oder teilweise aus Jugendlichen indonesischer Herkunft, die Anfang bis Mitte der 50er Jahre mit ihren Familien aus Asien nach Holland emigriert waren, ein Erbe des ehemaligen holländischen Kolonialreiches. Wegen dieser Herkunft hat sich mittlerweile für die Musik dieser Bands die Bezeichnung Indo-Rock ergeben. Und die bekannteste, erfolgreichste und auch beste Band dieses musikalischen Genres waren die Thielmann Brothers, Reggie, Ponton, Lulu und Andy Thielmann, dessen grandiose Fähigkeiten als Leadgitarrist heute Legende sind. 1960 kam noch Frankie Lüthen als weiterer Gitarrist in die Band, die damals auch häufig in Deutschland auftrat. Einleitend war eben Swing It Up von Ende 1959 zu hören. Jetzt gleich die Thielmann Brothers noch mit dem langsamen You're Still the One von der ersten Single 1958 und das Instrumental AAA von 1960.

Eine andere frühe Indo-Band waren die Black Dynamites aus Den Haag, die ebenfalls Tourneen in den Nachbarländern unternahm. Bandleader war der 1932 auf Java geborene Harry Koster, der ein für Indo-Bands, die fast ausschließlich Gitarrengruppen waren, außergewöhnliches Instrument spielte, nämlich ein Saxophon. Anfang 1960 erschien die zweite Platte der Band mit den Songs Lonely Sissy und Brush Those Tears, die sogar auch in England veröffentlicht wurde. 1960 bis 1962 begleiteten die Black Dynamites auch den belgischen Sänger Ricky Blake, der seinem Aussehen nach auch ein Indo sein müsste. In dieser Besetzung, also Ricky Blake and the Black Dynamites, als dritte Aufnahme noch der Titel Ginny Ginny von 1961, der zwar als Eigenkomposition ausgegeben wurde, aber doch starke Ähnlichkeit zu Little Richards Jenny Jenny erkennen lässt. Sissy, please.

Musikalisch besonders aktiv war die Indo-Familie Thünenburg, aus der 5 Geschwister auf Platten zu hören sind. Charles Thünenburg machte 1960 mehrere Soloaufnahmen und war ab 1963 Sänger der Band Boy and His Rolling Kids. Von Renate und Naldo Thünenburg erschien 1961 eine Duettsingle. Luki Thünenburg war Drummer in der Band Clark Richard and His Tropical Stars. Und schließlich noch Lydia Thünenburg, von der ab 1959 zahlreiche Singles und 1960 sogar eine LP erschienen, begleitet von den Melody Strings. Hier gleich von Lydia and Her Melody Strings eine 1959er Coverversion des Buddy Holly Titels Heartbeat. Danach dann Peter Köhlewein and Sein Rockets, eine 5-Mann-Band aus Eindhoven, zu der auch ein Indo-Gitarrist gehörte. Kampf an der Darkhaft mit Peter and Sein Rockets, von Ende 1959, gilt als ein Klassiker des holländischen Rock'n'Roll. Spielen möchte ich hier aber die nachfolgende Platte von Anfang 1960, Lad Me Los, die mehr oder weniger eine leicht veränderte Kopie von Come from the Darker war.

Der Erfolg und die Platten der frühen Indo-Bands lieferten den maßgeblichen Anstoß dafür, dass ab 1960 immer mehr holländische Jugendliche auch Rock'n'Roll-Bands formierten. Dazu zählten auch John Lamas und seine Begleitband Case and His Skyliners aus Eindhoven. John Lamas Plattenkarriere begann 1960 und 1961-62 nahm er für den deutschen Markt auch einige deutschsprachige Nachversionen amerikanischer Hits auf. Denn derartige Coverversionen in englischer Sprache waren in Holland seine Spezialität. Doch John Lamas wohl beste Aufnahme Crazy Love vom Herbst 1961 war ein rein holländisches Produkt, geschrieben von dem Indo Oscar Rameus. Von Leadgitarrist Kees Dingen und seinen Skyliners erschienen auch eigene Platten mit Instrumentalaufnahmen. Eine davon war im Herbst 1962 Rockin' to Telstar.

2 weitere rein holländische Bands, also ohne Beteiligung von Indo-Musikern, waren René and His Alligators aus Den Haag und The Explosions aus Rotterdam. René Nodelijk und seine Alligatoren nahmen zwischen 1960 und 65 insgesamt 12 Singles auf, sämtlich mit Instrumentalstücken, deren Titel ebenso wie bei den Indo-Bands teilweise der populären Klassik oder südländischer Folklore entlehnt waren. So interpretierten sie auf ihrer 4. Platte im Frühjahr 1962 das bekannte spanische Lied Granada. Ebenfalls aus 1962 stammt Long, Long Ago von den Explosions, über die mir leider keinerlei Informationen vorliegen.

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1: So, zwischendurch nun ein wichtiger Hinweis in eigener Sache. Das Rock'n'Roll Museum zieht nämlich mal wieder um. Das heißt, diese Sendereihe bekommt einen neuen Sendeplatz. Und zwar am Montagabend hier auf NDR 4 von 19.15 Uhr bis 20 Uhr. Wie gehabt im 4-Wochen-Rhythmus. Die erste Sendung an neuer Stelle wird am Montag, den 10. Januar 1994, also von 19.15 Uhr bis 20 Uhr zu hören sein. Am Schluss dieser Sendung werde ich den Hinweis nochmals wiederholen. Zurück zur Musik aus unserem Nachbarland Holland. Aus Dordrecht kam die Indo-Band Clark Richard and His Tropical Stars, von der 1962 bis 63 insgesamt 8 Platten erschienen. Von 1962 hier die leider viel zu kurz geratene Aufnahme Hot Rod Beat.

Die vermutlich älteste Indo-Rock'n'Roll-Band waren die Hot Jumpers aus Den Haag, die sich schon 1956 noch in Indonesien formierten. Dennoch kam ihre erste Platte erst Mitte 1961 heraus, mit einer Nachversion des 1959er Chan Romero Originals Hippie Hippie Shake, aber immer noch zeitlich weit früher, bevor Liverpooler Beatgruppen diesen Song für sich entdeckten. Hier aber jetzt von der zweiten Single der Hot Jumpers die Eigenkomposition Let's Rock Little Baby von Ende 61 und anschließend von Anfang 62 Twist Baba Luba Twist, fast eine Instrumentalnummer, die mit Twist aber nichts zu tun hat, sondern von der Melodie her an den Country- und Western-Klassiker I'm Movin' On von Hank Snow erinnert.

Nun zwei Aufnahmen von den Black Devils aus Tilburg, einer rein holländischen Band. Als erste Aufnahme von den Black Devils aus 1962 Jumpin' on a Saturday Night. Und aus dem gleichen Jahre stammt auch die zweite Aufnahme, die nun doch eine Verbindung zu den Indo-Bands herstellt. Sie heißt Twist in Chinatown und war eine Coverversion der Mitte 1962 erschienenen Nummer Mr. Chang aus Chinatown der Indo-Band The Javelins. Das beiden Aufnahmen zugrunde liegende Original Ling Ting Tong stammt von der schwarzen amerikanischen Vokalgruppe The Five Keys aus dem Jahre 1954.

0: und zum Schluss noch zwei Instrumentalaufnahmen der eben erwähnten Indo-Bänse Javalins, deren Leadgitarrist Frankie Franken 1959 mit den Rockin' Diamonds spielte und dann 1960 mit den Crazy Strangers in Israel auftrat, wo man zwei EPs und sogar eine LP aufnahm. Als Javalins war die Band danach in Deutschland sehr erfolgreich und ab 1962 produzierte Paul Kuhn dann mehrere Singles und eine Live-LP mit den Javalins. Auf ihrer ersten deutschen Platte war das schon genannte Mr. Chang aus Chinatown zu hören und Anfang 1963 waren auf der zweiten Single die beiden folgenden Instrumentals zu finden. Zuerst Al Capone mit der Stimme von Chris Howland und dann Javalins Beat.
1: Al Capone.

0: Ja, soweit der musikalische Ausflug nach Holland. Nun noch einmal der Hinweis auf die Änderung des Sendeplatzes des Rock'n'Roll Museums. Im nächsten Jahr jeweils am Montagabend von 19.15 Uhr bis 20 Uhr, alle vier Wochen auf dieser Welle NDR 4. Das erste Mal am Montag, den 10. Januar 1994. Und damit schon jetzt Ihnen allen schöne Weihnachtstage und einen guten Rutsch ins neue Jahr. Tschüss, Ihr Werner Voss.
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0: Moin moin allerseits und herzlich willkommen zu Backstage, der Sendung für Trash, Kitsch und Kult und mit der Musik aus 6 Jahrzehnten Rock- und Popgeschichte. Mein Name ist Thorsten Schmidt und auch heute gibt es bei Backstage wieder Geschichten und Musik aus dem Beatclub.
1: Wieso? Schon wieder Beatclub?

Ja, und heute geht alles auf Anfang. Und wir gehen 50 Jahre zurück und wollen heute klären, wie fing sie an, die Beatclub-Folgen der Jahre 1967 und 1968. Auf jeden Fall nicht mit der allseits bekannten Beatclub-Hymne von Mood Mosaic. Die hören wir zwar im Hintergrund, aber diese Melodie eröffnete den Beatclub erst seit der Folge 42 und das war im April 69. Aber wie war es davor? 1966, da gab es noch eine andere Anfangsmelodie, nämlich diese hier.

Winky Dink von Sounds Incorporated eröffnete den Beat Club im Jahre 1966. Der Beat Club wurde damals live gesendet, das Studio war proppevoll mit beatbegeisterten Teenagern und die tanzten zu den aktuellen Hits, was das Zeug hielt. Tja, manchmal aber auch nicht. Da standen sie still und stumm und bestaunten ehrfürchtig ihre großen Stars, die fast zum Anfassen dicht vor ihnen standen. Und diese Bilder waren dem Beat Club-Regisseur Mike Leckebusch nicht fab genug. Er wollte mehr Stimmung in der Bude, also suchte er 8 bis 10 Mädchen, die dufte aussehen und wirklich tanzen können. Die Zeitschrift Musikparade berichtete darüber und es gingen mehr als 1000 Bewerbungsbriefe ein. Sagenhaft. Naja, na gut, die meisten waren noch zu jung, aber 50 durften vortanzen und 7 wurden ausgewählt. Und darunter war Marlies Tönsmann. Sie gefiel Mike Leckebusch ganz besonders und ihr gefiel der Mike. Und bald darauf wurde sie Frau Leckebusch. Die Beat Club Go-Go Girls wurden also ein neuer fester Bestandteil des Beat Clubs seit der Folge 17. Das war die Beat Club Ausgabe vom Februar 67. Und von da an hörte man zu Beginn einer jeden Beat Club Folge einen tanzbaren Titel vom Plattenteller und dazu sah man dann die tanzenden Mädchen. Und tanzbare Titel, das waren in erster Linie die Soul-Klassiker. Und diese Opener aus den Beatclub-Jahren 67 und 68, die gibt es alle heute in dieser Sendung. Und zur Geburtsstunde der Beatclub Go-Go Girls im Beatclub 17, da hörte man Wilson Pickett und Land of Thousand Dances. One, two.

0: Guten Tag, hier ist wieder der Beach Club. Und Dave Lee Travis von Radio Caroline South. David, komm.
1: Hallo.
0: Das ist Dave, ihr kennt ihn ja.
2: Wunderbar.
3: Dankeschön.
2: Vielen Dank.
3: Yes, it's very beautiful to be back in Germany right now. Let's do it now.

0: Cool Jack von den Capitals eröffnete den B-Club 19 im Mai 67. Und die Idee, jeden B-Club mit tanzenden Mädchen zu eröffnen, wurde noch einmal verändert. Mike Leckebusch wollte Profis und er wollte die Besten. Und er holte die Beste, Sandy Sargent. Sie hatte als Choreografin der englischen Musikshow Ready Steady Go neue Maßstäbe gesetzt. Mike Leckebusch engagierte sie für den B-Club und stellte ihr zwei Balletttänzerinnen des Bremer Theaters zur Seite, die beiden Zwillinge Karin und Gitta Weithaas. Die drei waren im B-Club 20 das erste Mal zu sehen mit einem Song von Arthur Conley und es gab körbeweise begeisterte Fanbriefe, sodass Arthur Conley dann auch als Sänger live in den B-Club eingeladen wurde, in den B-Club 35.
1: Dancing time! Ladies and Gentlemen, ich tanze mit Arthur Conley!

Arthur Conley, Wilson Pickett und Music Explosion mit Little Bit of Soul, dem Opener aus dem Beat Club 22. Ja, es waren überwiegend Soul-Interpreten, die sich auf dem Plattenteller drehten, während die Go-Go Girls in eine neue Beatclub-Folge tanzten. Und im Beatclub 24 heizte eine Single von Bunny Ziegler ein, Let the Good Times Roll, Platz 22 in der amerikanischen Hitparade, aber bei uns nahezu unbekannt. Und mit diesem Song von Bunny Ziegler kam die Farbe in den Beatclub, denn diese Folge wurde bei der Funkausstellung in Berlin aufgezeichnet. Und das war die Funkausstellung, bei der Willy Brandt auf den Knopf für das Farbfernsehen drückte, auch wenn sich damals nur wenige einen Farbfernseher leisten konnten. Sehr wenige.

0: on, baby, let the good times roll, singt Bunny Sigler heute Nachmittag zur Begrüßung aller Beat-Club-Fans. Wie das letzte Mal schon angekündigt, melden wir uns heute in einer Aufzeichnung von der 25. Großen Deutschen Funkausstellung in Berlin. Ja, und dieses Monstrum hier neben mir liefert also heute die bunten Bilder für die, die es sehen können. Aber wir hoffen, dass das Programm für die anderen 99,9% ebenso bunt sein wird. Und hier ist wieder Dave.
1: Ja, guten Tag. We got things happening. Bitte anschnallen. Es geht los. Grooving mit Sandy Sargent and the Go-Go-Girls.

0: den Klängen von Aretha Franklin und ihrem großen Hit Respect meldet sich heute wieder der Beat Club und wir sind wieder am alten Platz in Bremen. Diese 25 hier neben mir auf der Kamera bedeutet nicht, dass wir jetzt plötzlich mit 25 Kameras durchs Studio ziehen. Das ist nur ein ganz dezenter Hinweis auf unser Jubiläum. Dies ist nämlich der 25. Beat Club. Und hier ist wieder unser Seeräuber Dave. Dave, komm
1: mal. Guten Tag, meine Damen und Herren, die Welt bricht zusammen, aber Beat Club geht weiter, ja? Und glaubt mir, dieses ist ein groovy Show, ist das hier jetzt. Heute haben wir Mädchen und Jungs und einen Hund. Das ist ein Familienhund. So, bitte anschnallen und es geht los mit Sandy Sargent and the Go-Go-Go!

Otis Redding hätte eigentlich im B-Club 19 live auftreten sollen, aber er hat kurzfristig abgesagt. Und ein halbes Jahr später ist er dann bei einem Flugzeugabsturz ums Leben gekommen, am 10. Dezember 1967. Otis Redding wurde nur 26 Jahre alt. Und wenn er schon im B-Club nicht zu sehen war, dann war er wenigstens zu hören, nämlich im B-Club 27 mit »I Can't Turn You Loose«.

0: Das war die Stimme des großen Otis Redding, der aus der Reihe der Soul-Interpreten nicht mehr wegzudenken ist, auch wenn er nicht mehr unter uns weilt.
1: Das war also eine fantastische deutsche Ansage von Dave und jetzt wird er versuchen, eine fantastische englische Ansage zu machen.

Die angekündigte englische Ansage von Dave Lee Travis, die gibt es später, denn wir haben schon wieder Halbzeit und ihr hört auch heute wieder Geschichten und Musik aus dem Beat Club. Und am Mikrofon ist auch heute wieder Thorsten Schmidt. Und in dieser Stunde, da geht es um die Songs, die in den Jahren 67 und 68 jeweils den Beat Club eröffneten. Denn in diesen beiden Jahren gab es keine regelmäßige Erkennungsmelodie. 1967 wurde jedes Mal ein anderer Soul-Titel vom Plattenteller eingeblendet und die legendären Beat Club Go-Go Girls tanzten dazu. Und das Jahr 68 eröffnete mit einem Rock'n'Roll Revival und mit Songs von Elvis, Buddy Holly, Duane Eddy und Chuck Berry.

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1: Guten Tag, liebe Beatfansinnen und Ausland. Herzlich willkommen zur 30. Ausgabe des Beat Club. Ganz besonders begrüßen wir heute auch die Zuschauer des österreichischen Fernsehens. Ja, die nächsten 45 Minuten sind wieder vollgepackt mit Popmusik und Beat. Und Dave sagt euch jetzt, wen ihr gleich seht.
2: Thank you.
3: Guten Tag, meine Damen und Herren, und grüß Gott. Heute im Beat Club haben wir für euch, oh, gut Deutsch, ja? Can, Gita and Maggie, the Go-Go Girls, starting up right now.

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1: Im Beat Club 34 war das Rock'n'Roll Revival dann auch schon wieder zu Ende und seit dem September 68 eröffnete wieder Soul den Beat Club. Da war dann aber Sandy Sargent nicht mehr dabei. Sie hatte sich in den Keyboarder der Small Faces verguckt, in Ian McLagan und er auch in sie und bald wurde geheiratet. Und Ian, der hatte es ganz gerne, wenn seine Frau zu Hause war und das Essen gekocht hatte, wenn er von Konzerten nach Hause kam. Also hängte Sandy Sargent die Tanzschuhe an den Nagel und wurde eine Hausfrau. Ja, so war das in den 60ern. Wonderful.

2,5 Jahre lang eröffneten die Go-Go Girls mit ihren wilden Tänzen den Beatclub. Sie waren echte Hingucker. Na klar, aber sie waren noch weitaus mehr. Sie provozierten, sie zeigten, was in Sachen Mode der letzte Schrei war, sie waren sexy und sie demonstrierten, wie sinnlich Tanz sein kann, wenn man sich traut, Spaß zu haben am eigenen Körper. All das war keineswegs selbstverständlich in einer Zeit, in der man Dr. Sommer und Oswald Kolle zur Aufklärung brauchte.

Im März 69 mit dem Beat Club 41 war dann schließlich Schluss für die Go-Go Girls Karin und Gitta Weithaas. Ihre wilden Tänze passten nicht mehr zu der progressiven Musik des neuen Jahrzehnts. Aber so ganz ohne die beiden ging es dann doch nicht. Der Regisseur Mike Leckebusch produzierte einen Opener mit Karin und Gitta und mit der Musik, die von da an jeden Beat Club eröffnete, nämlich mit jener Melodie von Mut Mosaik, die ihr im Hintergrund hören könnt. Ja, und alles, was in den Jahren 67 und 68 den Beat Club eröffnete, das könnt ihr in Ruhe noch einmal nachlesen auf der Playliste zur Sendung im Internet unter www.musikausstudiobremen.de. Und dort findet ihr dann weitere Informationen über die gespielten Songs. Ja, und ich wünsche euch eine wunderschöne Woche. Und mein Name ist Thorsten Schmidt. Und ich sage wie immer, tschüss und bis bald.

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2: Guten Abend, liebe Zuhörer. Heute mit vierwöchiger Verspätung ein Ausflug in die frühen 60er Jahre mit 15 Songs des New Yorker Komponistenpaares Jerry Goffin und Carole King. Aus den verschiedenen Rock'n'Roll-Spielformen hatte sich so ab Ende 1957 eine Art Mainstream-Stil entwickelt, der sich schnell der allgemeinen Popmusik annäherte. Bei dieser Entwicklung wich die ursprüngliche und spontane Wildheit der Musik weitgehend ruhigeren Klängen und langsameren Songs, bei denen häufig eine fast orchestrale Instrumentalbegleitung zu hören war. Rock'n'Roll war sozusagen kastriert worden. Beteiligt an diesem Wandel war in New York der Musikverlag Elden, der 1958 von Al Nevins und Don Kirschner gegründet worden war und eine Reihe junger Komponistenteams unter Vertrag nahm, die in quasi Fließbandarbeit hunderte von Songs schrieben, von denen auch viele zu Hits wurden. Dass trotz der Massenproduktion die musikalische und vor allem die textliche, ja poetische Qualität ein beachtlich hohes Niveau besaß, belegt die außerordentliche Begabung und das Können der jungen Vertragssongschreiber. Die bekanntesten und erfolgreichsten von ihnen waren Neil Sedaka und Howard Greenfield, Barry Mann und Cynthia Weil sowie Jerry Goffin und Carole King.

Carole King wurde am 9. Februar 1941 in Brooklyn als Carole Klein geboren, lernte als Kind Klavier spielen und begann als Teenager Songs zu schreiben. Auf dem College im New Yorker Stadtteil Queens traf sie Paul Simon, von dem schon ab Ende 1957 Platten mit Art Garfunkel als Tom und Jerry erschienen waren, und machte mit ihm Demoaufnahmen von Songs für andere Interpreten. Im April 1958 erschien dann Carole Kings erste eigene Platte, und das eben zuhörende Queen of the Beach stammte von ihrer dritten Single vom Juni 1959. Im gleichen Monat wurde sie mit dem Song Oh Carole von Neil Sedaka, einem Freund aus der Brooklyner Nachbarschaft, angehimmelt, und sie antwortete ihm mit der Aufnahme Oh Neil im Januar 1960. Zu dieser Zeit war sie schon über ein Jahr mit Jerry Goffin verheiratet, den sie ebenfalls auf dem Queens College kennengelernt hatte. Gerald Goffin, geboren am 11. Februar 1939 in Queens, schrieb damals Songtexte, deren Vertonung ihm große Schwierigkeiten bereitete. In Carole King fand Goffin nicht nur seine Ehefrau, sondern zugleich auch die perfekte musikalische Ergänzung. Durch die Vermittlung von Neil Sedaka kamen die beiden Ende 1959 zum Elden Musikverlag. Im Oktober 60 erschien dann der erste Nummer-1-Hit von Goffin King mit Will You Love Me Tomorrow von der schwarzen Mädchengruppe The Shirelles. Und Tony Orlando, der diesen Song zuvor als Demosänger aufgenommen hatte, erreichte im Juni 1961 mit Halfway to Paradise von Goffin King Platz 39, während die Coverversion von Billy Fury in England sogar bis auf Platz 3 kam. 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

Für Elden Music schrieben Jerry Goffin und Carol King bis Ende der 60er Jahre fast 400 Songs, von denen gut 200 mit etwa 80 verschiedenen Interpreten auf Platten erschienen, deren Aufzählung hier schon die gesamte Sendezeit in Anspruch nehmen würde. Einer der erfolgreichsten Interpreten von Goffin King Songs war Bobby V, der 1961-62 insgesamt 12 ihrer Kompositionen aufnahm. Bobby V verkörperte in seiner Erscheinung den harmlosen und adretten Boy von nebenan, der niemanden etwas zuleide tun konnte. Und diesem Image entsprechend gestaltete Jerry Goffin die Texte für ihn als Verlierer. Take Good Care of My Baby belegte im September 1961 für 3 Wochen die Spitzenposition der US-Charts. Und Run to Him erreichte im Dezember 61 Platz 2. Sharing You vom April 62 variierte nochmals die Verlierersituation. Aber auf der Plattenrückseite gab Jerry Goffin Bobby V das Selbstvertrauen zurück, denn in dem Song In My Baby's Eyes präsentierte sich V als ein Typ, der in den Augen seiner Freundin der Größte ist.

Jerry Goffin und Carole King schrieben nicht nur gemeinsam Songs, sondern auch jeweils einzeln mit anderen Songschreibern von Elden Music. Hier ein Beispiel in doppelter Ausfertigung. Neil Sedakas Partner Howard Greenfield lieferte den Text zu Carole Kings Melodie von Crying in the Rain, ein Nummer 6 Hit für die Everly Brothers im März 1962. Zuvor aber Carole Kings eigene Demo-Aufnahme des Songs mit einer künstlichen Duettstimme. Die Everly Brothers nahmen außerdem noch 5 Goffin King Songs auf.

Alle der jungen Songschreiber bei Eldon Music besaßen ein ausgesprochenes Feeling für die großstädtische Rhythm-and-Blues-Form, insbesondere der schwarzen Vokalgruppen. Und so lieferten Goffin King auch 4 Songs für die Drifters. 1961 Some Kinda Wonderful, 1962 When My Little Girl Is Smiling und Up on the Roof, ein Nummer-3-Hit, und 1965 At the Club. When My Little Girl Is Smiling, das gleich zu hören sein wird, war in Coverversionen von Jimmy Justice und Craig Douglas in England mit Platz 9 weit erfolgreicher als das Drifters Original. Den nächsten Nummer-1-Hit vom August 1962 hatten Jerry Goffin und Carole King mit ihrem schwarzen Babysitter produziert, nämlich The Locomotion mit der damals 17-jährigen Eva Boyd, genannt Little Eva, die auch noch weitere erfolgreiche Goffin-King-Songs aufnahm.

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1: Im Sommer 1962 versuchte sich Carole King auch erneut als Interpretin mit beachtlichem Erfolg. Denn ihre allerdings musikalisch langweilige Aufnahme It Might As Well Rain Until September erreichte in Amerika Platz 22 und in England sogar Position 3. Ein besonderes musikalisches Genre der frühen 60er Jahre waren die zumeist schwarzen Mädchengesangsgruppen, die Girl Groups, die fast ausschließlich aus den Metropolen New York und Los Angeles stammten. Jerry Goffin und Carole King schrieben Songs für die Shirelles, die Paris Sisters, die Honeybees, die Crystals, die Ronettes und die Cookies. Mit Songs für die schwarzen Cookies waren Goffin King recht erfolgreich. Chains kam Ende Dezember 1962 bis auf Platz 17 und Don't Say Nothing Bad About My Baby erreichte im April 63 Position 7. Beide Songs wurden übrigens von den Beatles nachgespielt.

Bei kreativen Menschen wie Komponisten und Textern vermutet man, dass sie in einer besonderen, die Inspiration fördernden Umgebung arbeiten. Doch die jungen Songschreiber von Eldon Music begaben sich wie normale Büroangestellte täglich in das Brill Building, ein Bürogebäude am Broadway in der Mitte Manhattans, in dem zahlreiche Musikverlage und Plattenfirmen ihren Sitz hatten. Und in kleinen, fensterlosen Kammern ersannen sie dort Songs, deren Qualität sich, wie Barry Mann erinnerte, aus dem gegenseitigen Leistungsdruck herleitete. Nun zwei Aufnahmen aus dem umfangreichen Songangebot von Goffin King aus dem Jahre 1963. Zuerst Dion DiMucci mit This Little Girl, ein Nummer 21-Hit vom Mai 63. Und danach das schwarze Mädchenquartett The Chiffons aus der Bronx mit One Fine Day, das im Juli 63 bis auf Platz 5 der Charts kam. 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

Der explosionsartige Durchbruch der Beatgruppen 1963-64 bedeutete keinesfalls das Ende des Erfolges der von Goffin King geschriebenen Pop-Rock'n'Roll-Songs, denn auch die Beatgruppen nahmen sich ihres Songmaterials an. Ich erwähnte vorhin schon die Beatles. Zum Schluss noch zwei solche Beispiele. Herman's Hermits verbuchten im Herbst 1964 in England mit I'm Into Something Good einen Nummer-1-Hit. Hier aber gleich das schwarze Original vom Juli 1964 mit Earl Jean McCree, die zuvor Mitglied der Kooklys gewesen war. Und dann die Rockin'Berries aus Birmingham, die im November 64 mit He's in Town Platz 3 in England belegten, während das amerikanische Original von den Tokens relativ erfolglos war. Ende der 60er Jahre trennten sich Jerry Goffin und Carole King, die nun eine höchst erfolgreiche Karriere als Eigeninterpretin ihrer Songs begann. 1971 soll sich ihre LP Tapestry 9 Millionen Mal verkauft haben. Doch trotz der Auszeichnung mit Grammy-Preisen wurde ihre Musik in der Folgezeit von der Fachpresse als fürchterlich langweilig kritisiert. Ihr bei uns wohl bekanntester Hit war 1977 Hard Rock Café. Seit Beginn der 80er Jahre ist es still um sie geworden. Aber die teilweise zu Klassikern avancierten Songs, die sie zusammen mit ihrem Ex-Mann Jerry Goffin in den frühen 60er Jahren schrieb, lassen Carole King sicher nicht in Vergessenheit geraten. Ja, und damit bis in 4 Wochen am Ostermontag, am 4. April. Tschüss, ihr Werner Voss.

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